Dass die Sanzuschlinge nicht so grausam, so furchtbar. Nee. Das denkt man leiden, das ist so.